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0: Das ist gewend das Volkslied »Mit Geld darf man nicht stolzieren«, gesungen von Freddy Katz. Und jetzt Itzig Mangels Artikel wegen Jakob Morgenstern, vorgelehnt von Sarah Blecher-Korn.
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1: Ein Steckele, gesungen von Freddy Katz.

0: Avram Kalpinovich's Draisin, vorgelehnt von Shimon Jigan.
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0: Oi, mein Käppele, gesungen von Jerry Tenney und Betty Albert Schreck.

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